schicken aus meinem Schaffelscheck. Es grüßt euch Andreas aus Leipzig. Es geht ja auch gleich rein mit einem ganz heißen Boogie von den fantastischen Kent Heat. Kings of Boogie heißt das Lied dann auch noch. Zweiter Song kommt dann von einem fantastischen Gitarristen, das ist der Roy Gaines. It's Midnight Baby, schöner langsamer Blues. Letzte Nummer dann kommt von Willie Murphy and the Angel-Headed Hipsters, verrückter Name. Ein alter Blues-Standard, Spoonful. Viel Spaß, liebe Leute.

0: Hey.
1: So, liebe Freunde, in der nächsten Runde kommen mal drei etwas bekanntere, berühmtere Kollegen zu Worte oder zu Gitarre. Es geht ja also weiter im Takte feinster Musik. Die erste Nummer kommt gleich vom großartigen Buddy Guy, ganz, ganz großartiger Typ, den ich rund um die Uhr hören könnte. Die Nummer heißt Tramp. Zweiter Song dann kommt mal wieder von Meister Clapton, Eric Clapton. Ist er wahrscheinlich nicht unbekannt. Ein alter Blutstandard, Five Long Years. Letzte Nummer dann, der großartige Greg Koch, dürfte mittlerweile auch bekannt sein. Ich hatte mal gehört oder gelesen, dass er wohl berühmt wurde, weil er durch Amerika gezogen ist und Gitarrenverstärker in Musikläden testete und anspielte und die Leute eben immer so verrückt reagierten, sagte, Mann, das ist ja irre, wie du spielst. Irgendwie muss er so ins Gerede gekommen sein, natürlich ins positive Gerede. Hier mit einer ganz großartigen Nummer, die mehr oder weniger bekannt ist durch Meister Hendrix, Red House.

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0: Thank you very much, indeed.
1: So, liebe Freunde, in Set Nummer 3 lassen wir mal wieder die Frauen ans Mikrofon. Wo wären wir ohne unsere holden Weiblein? Wie bei mir gewohnt, immer mal eine Damenrunde. Ich habe hier mal 3 Sängerinnen rausgesucht, die wahrscheinlich gar nicht so bekannt sind. Ich aber der Meinung bin, dass sie tolle Stimmen haben. Die erste Lady heißt Dana Fuchs. Hier eine Nummer, bekannt durch die Rolling Stones, Sympathy for the Devil. Bin ich am Anfang erschreckend durch die Schreie. Zweite Nummer kommt von Tempra Rose. Come Back to Me heißt das Lied. Letzte Nummer dann von der fantastischen Joanne Pargo, Going Under. I'm good if you are.

So, liebe Menschen, beziehungsweise liebe Hörerschaft, vielleicht hört ja das eine oder andere Haustier zu. Meine Katze Ilse hat zum Beispiel sehr gern Musik gehört. Die saß dann immer ganz konzentriert auf dem Sofa und lauschte. Aber hier geht es weiter. Wir gehen jetzt mal zurück von den Damen, zurück zu den Herren. Erster Song kommt von Bad Daddy, Put Him Down. Zweiter Song dann von John Primer. Das Lied heißt ganz schlicht und einfach Whiskey. Schöner Shuffle, hier wird höllisch geschaffelt. Dritter Song dann in diesem Set, ein alter Standard, I'd Rather Go Blind. Eigentlich ein trauriges Lied, trauriger Text. Ich würde lieber erblinden, als sehen zu müssen, wie du mit einem anderen fortgehst. Hier die Version von Scene Webster Band.

0: Thank you very much.
1: Im fünften Dreierblock gibt's mal etwas Fusion bzw. Jazzrock zu hören. Erste Nummer steige ich gleich mal ein mit einem Quartett. Chuck DeJohnette, Larry Grenadier, John Medeski und John Scofield. Ganz großartige Scheibe. Die Scheibe heißt Herzen. Lohnt sich wirklich. Ja, wie gesagt, noch mit dem großartigen Chuck DeJohnette am Schlagzeug, der ja leider letzten Herbst von uns gegangen ist. Sie spielen eine Komposition von Joni Mitchell. Der Song heißt Woodstock. Zweite Nummer kommt dann von einem Trio aus Kopenhagen. Ganz großartige Band, hatte ich schon mal, ich glaube jetzt sogar zweimal in vergangenen Sendungen einen Titel gesendet. Die Band heißt Ibrahim Electric. Malik Zickerman heißt das Lied. Ganz tolle Band, wenn ihr mal die Möglichkeit habt, diese Band live zu hören. Es ist wirklich irre, was da abgeht. Dritter Song dann vom fantastischen Michael Landau. Eine Live-Aufnahme, Well, Let's Just See. Hier am Bass übrigens der großartige Jimmy Johnson. Ich habe die beiden auch mal live erlebt vor vielen Jahren in Kopenhagen im Tivoli. Absolut vollkommen großartig. Zurücklehnen, genießen.

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1: Great rehearsal, everyone.
2: Thank you.
3: So, liebe Freunde, das Ende naht. Ich meine, meiner heutigen Sendung, der Menschheit hoffentlich heute und morgen noch nicht. Ich werde im letzten Set für heute mal zurückgreifen auf etwas Rockmusik. Werde gleich einsteigen mit einer fantastischen Band, die nannte sich Vanilla Fudge. Der Song The Windmills of Your Mind, wenn ich mich richtig entsinne, müsste die Aufnahme von 1967 sein. Also ist es schon einige Zeit vergangen. Tolle Band Vanilla Fudge, ich hatte mal gelesen, dass es damals wohl die teuerste, bestbezahlteste Band überhaupt war. Und Bands wie Deep Purple und Led Zeppelin da als Support auftraten. Ja, tolle Rhythmusgruppe, Kermit Appies, Tim Bogert, die ja damals auch beide zu Cactus gingen und noch später dann mit Jeff Beck dieses geniale Trio Beck, Bogert, Appies gründeten. Ganz großartige Zeit, Wahnsinn. Zweite Nummer dann kommt von einer Band aus Kalifornien, die ich eigentlich sehr mag und viel zu selten höre. Ich habe sie mal wieder rausgekramt. Es handelt sich um Chains Addiction. Ich liebe diesen Sänger, diesen Perry Farrell, der so schön mit seiner Stimme leiert. Ich glaube, die Band wurde gegründet von dem Gitarristen Dave Navarro, der ja auch mal kurz bei den Red Hot Chili Peppers mitspielte. Der Song heißt Underground. Übrigens, der Bassist hier von Chains Addiction, das ist der Chris Chaney. Der ist jetzt Bassist bei AC/DC. Ist schon manchmal verrückt, wie die Musikantenwege so gehen, wo es einen dahin führen kann. Tolle, ist einfach toll. Letzte Nummer kommt dann von einer Band, in der ich mal wieder selbst mitwirke. Man kann ja ruhig mal ein bisschen, oder wie der Schweizer sagt, ein bisschen Werbung für seine eigenen Projekte machen. Ja, es ist 30 Jahre her, da ich habe damals in einer Deutschrockband mitgespielt, die nannte sich Susie Fox. War eigentlich eine schöne Zeit, wir hatten gut zu tun, hatten auch Fernsehauftritte, aber wie es manchmal eben so ist, man rennt viel zu früh und viel zu zeitig auseinander wegen irgendwelchen Befindlichkeiten. Eigentlich traurig. Die Band bestand aus Stefan Glück Gitarre, Susanne Grütz Gesang, Johanna Jeremu, sie kam damals aus Schweden, sie spielte Saxophon und Keyboards, Jörg Steffens Schlagzeug und ich spiele hier Fretless Bass. Ja, das war's dann für heute, liebe Freunde. Da sage ich mal Tschüss und ich hätte jetzt fast gesagt, putzt eure Stiefel, aber das ist ja Quatsch, das ist ja dann erst am 6. Dezember relevant. Jetzt steht erstmal Ostern vor der Tür. Also genießt die Feiertage mit eurer Liebsten oder eurem Geliebten, wie auch immer. Haltet zusammen und Tschüss sagt aus Leipzig, euer Andreas.

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1: Hallo, ich wünsche euch einen schönen guten Abend zur neuen Sendung von Uwes Blues und Rockkneipe. Diese Sendung wird eine ganz besondere Sendung sein, denn ich hatte vor kurzem das Vergnügen, Andreas Thielmann mit seiner Band hier oben bei uns in Pommern zu erleben. Ich habe danach gleich die Chance am Schopfe gepackt und durfte Andreas interviewen. Dieses Interview wollen wir euch präsentieren. Natürlich werden wir auch von der Andreas Thielmann Band das eine und das andere Lied euch vorstellen. Diese Sendung wird aber mit der Band Black Crowes anfangen. Die Robinson-Brüder haben für euch den Titel Twice as Hard. Der ist aus dem Jahr 1990. Danach hört ihr die Texas Twister mit ihrem Titel If Your Love, der ist im Jahr 2012 aufgenommen worden. Das Album heißt Loud and Proud. Der tolle Gitarrist und Sänger Tony Spinner macht den Abschluss in der ersten Runde. Im Jahr 2009 hat Tony den Titel Lay Down Your Crutch aufgenommen. Viel Spaß heute Abend beim Zuhören.
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0: Hallo Andreas, schön, dass du Zeit gefunden hast für ein Interview für unseren Sender Radio Blues und Rock Garage.
1: Schönen guten Abend, Andreas.
2: Guten Abend.
1: Die erste Frage, die mich wirklich sehr berührt, ich habe schon verschiedene Sachen im Vorfeld über dich gelesen, ist folgende Frage: Wie bist du letztendlich zum Blues gekommen? Du hast einer seinerzeit mal erzählt, dass Stevie Ray Vaughan sehr
2: Ja,
1: entscheidend war. So.
2: genau. Ja, es gibt so zwei Kernpunkte, ne? Ich hatte ganz früher meinen ersten Gitarrenlehrer, der war so voll auf Jazz und so. Und dann habe ich immer so, hat mir nachher Ärger erspart, weil ich diesen ganzen kompliziert Kram theoretisch wusste. Und dann hat aber ein Kumpel von mir, der hat immer ZZ Top gehört. Das war so der erste Einstieg. Diese Tres Hombres, weißt du, mit
1: Ja.
2: Waiting for the Bus. Jesus just left Chicago. Da war klar, boah, das ist es. Habe ich dann auch ein Jahr nur diese Platte gehört. Und was meine Frau, damals war ich schon mit Annabelle zusammen, die kann ein Liedchen von singen. Ich habe nur diese Platte mir reingezogen. Und gab es ja diesen Rockpalast mit Stevie Ray Vaughan. Ne? Da
1: Ja.
2: war Stray Cats und Stevie Ray Vaughan auf der Loreley.
1: Ich unterbreche kurz, ich bin aus dem Osten. Ich habe das sehr verschwommen gesehen. Weiter
2: Ja.
1: geht es.
2: Ja. Und dieser Rockpalast und Stevie Ray Vaughan, ich habe gedacht, ich sehe nicht recht, was der so gemacht hat. Und das war echt Wahnsinn. Und natürlich sofort diese erste Platte von ihm gekauft, ne, diese Texas Flood. Ja, und das war damals ein Riesending einfach, ne? Und da war das auch so, ich hatte vorher diesen Jazz-Kram gespielt und dann geht es ja sehr viel, eine Tonleiter hoch, nächste Tonleiter runter und so. Ja, aber irgendwo kommst du dann an so einen Punkt, wo du denkst, ja, das ist ja nicht irgendwie Musik. Und da ist natürlich Stevie Ray Vaughan und ZZ Top, das ist ja der genaue Gegenentwurf. Da geht es um was ganz anderes. Und deswegen fand ich das dann so gut einfach.
1: Meine zweite Frage in diesem Fall wäre: Wann kann man einen Andreas Dielmann mit deutschen Texten erleben?
2: Oh, das wird schwierig. Wahrscheinlich nie. Weil, ich sag dir auch warum. A ist sowieso, Texten ist jetzt nicht mein Lieblingshobby. Mittlerweile kann ich es wirklich ganz gut, weil das ist ein schwerer Kampf sozusagen. Und deutsche Texte schreiben ist echt nochmal viel schwieriger. Weil, wenn du englische Texte und gerade Blues-Texte, bei uns gibt es immer verschiedene Texte, einmal so ernsthafte Texte und dann gibt es aber auch so typischen Blues-Text. Weißt du, es gibt ja so alberne Blues-Texte, wo immer am Schluss so ein Witzchen drin ist. Aber deutsche Texte, da muss man dann schon richtig was sehr Gutes, finde ich, abliefern. Vom Inhalt und es ist sehr viel schwieriger vom Sprachgebrauch, weil du beim Englischen kannst du immer so Wörter gegeneinander tauschen, so kleine Wörtchen rein basteln. Das geht bei Deutsch nicht so ohne weiteres, ist viel schwieriger. Und dann.
1: Die nächste Frage wäre: Legst du deine Songlisten für jedes Konzert extra oder wächst das mit dieser Geschichte eben, was am Abend entsteht?
2: Nee, wir haben eine Songliste, eine Setliste, die ist relativ fest, weil ich sehr stark darauf achte, hast du jetzt vorhin gesehen, diesen Energieverlauf, den das Konzert ja
1: Du
2: braucht,
1: gehst darauf
2: weißt du?
1: ein.

0: Schön, das freut mich zu hören. Wenn du jetzt auf oder während eines Bluesfestivals, sage ich mal, wie stellt sich das für dich dar? Ist das eine professionelle Sache oder hat man da mit Kollegen einen Austausch?
1: Das kommt ganz drauf an, wo man ist. Aha, weil du hast ja gerade gesagt, du hast im Osten verschwommen gesehen. Im Osten ist es tatsächlich so, da unterhalte ich mich viel mit den anderen Bands und so. Da kenne ich auch total viele Leute. Ne? So Engerling treffen wir zum Beispiel total oft und so weiter. Ja. Ne? Und das ist immer toll. Ja, im Westen ist das mal so, mal so. Da gibt's auch Leute, mit denen unterhält man sich total super. Es gibt aber auch andere Leute, mit denen kann man sich gar nicht unterhalten und die wollen auch irgendwie nicht connecten. Das ist manchmal komisch. Ja, das ist mal so, ne? Ganz, ganz putzig irgendwie. Weil ich finde das ja immer spannend halt, mit anderen Leuten sich natürlich zu unterhalten. Was machen die? Wie machen die manche Sachen oder ne, worauf legen die Wert und was weiß ich, das ist ja im Prinzip dieser, nennen wir es mal, philosophische Unterbau, den du bei der Band hast, der ist ja im Prinzip super wichtig, weil der ja im Endeffekt nachher bestimmt, wie deine Musik klingt.
0: Ja.
1: Und das ist sozusagen, was man eigentlich mit anderen Musikern, wo es interessant wird. Ne?
0: Mhm.
1: Aber vielleicht denken viele, das ist... Ja, jetzt habe ich mir das hart erarbeitet, da rede ich lieber nicht drüber. Ich weiß es nicht, geil, aber ja.
0: Dankeschön, Andreas, für dieses aufschlussreiche Interview. Dankeschön.

0: Ja, nee, also das gibt den, das plane ich schon so voraus, weißt du, dass ich sage, ja, das baut sich so auf, dann kommt so ein Absacker und dann geht's voll auf die 12 und sowas. Mhm. Das habe ich so alles in der Planung. Dann ist aber manchmal so, wenn ich merke, ah, die brauchen jetzt aber vielleicht was anderes, dann spielen wir was anderes. Mhm. Wie zum Beispiel jetzt am Schluss haben wir als Zugabe Hey Joe gespielt, statt dem geplanten Stück, weil ich gedacht habe, ah, das ist jetzt in dem Moment ist das Stück.
1: Die nächste Sache wäre, du hast ja schon mehrere Alben produziert und auf den Markt gebracht. Hast du auch ein Produktionsstudio, welches du sehr favorisierst?
0: Ja, natürlich, mein eigenes. Ist ja alles bei mir aufgenommen, ja, sozusagen. Jetzt das neue Album, da hat der Martin, die Drums bei sich aufgenommen im Studio. Mhm. Und den Rest haben wir dann bei mir aufgenommen. Ich habe ein Studio, weil das ist immer so ein Prozess, dass wir zum Beispiel diese Basic Tracks aufnehmen. Ja. Und dann, wenn ich die beieinander habe, dann fange ich auch an und es nehme dann nochmal die Gitarren zum Beispiel neu oder den Gesang dann nochmal und so weiter. Ne? Aber das ist immer so eine Kombi und da das natürlich dann länger dauert, ist natürlich ein Studio, wo du dann normal hingehst, wird natürlich sehr teuer.
1: Ja.
0: Unter Umständen, ne? Weil wenn du jetzt ein gescheites Studio hast, da bist du schon bei, sag mal, richtig gutes Studio, 500, 800 Euro am Tag. Ne? Und wenn ich jetzt mal rechne, sagen wir mal, allein eigentlich die Bandtracks, das geht relativ schnell, aber die Overdubs, die ich dann mache, weißt du, und dann nochmal, was könnte man da dann noch machen und sowas, weißt du, da sitze ich schon 2 Wochen, 3 Wochen dran. Einfach, ne? So ausprobieren und sagen und mischen vor allem. Am längsten dauert es mischen. Ja. Und wenn du dann im Studio sitzt und mischst da und dann rasselt's Geld durch, weißt du? Ja, dann machst du wahrscheinlich schneller Kompromisse und die brauche ich so nicht machen. Ja.
1: Die nächste Sache ist, von diesen Alben, die du aufgenommen hast, hast du da ein Album, was du sagst, das hat mich richtig nach vorne gebracht. Wo du sagst,
0: das 2 Alben, die so wirklich, das ist das eigentlich ist das 4. Album, weil das 3. Album ist ein Live-Album, das ist Point of No Return, heißt das. Da ging das so wirklich ernsthaft los mit der Band. Da war der Titel sozusagen von dem Album, hat das schon irgendwie so. Ja. Und da sind auch eigentlich jetzt Spotify-mäßig unsere größten Hits drauf. Ne? Das ist Nothing But the Blues und Don't Go, das ist so ein Slow Blues. Mhm. Und das war so das erste Album, wo die Band wirklich so einen Dreh bekommen hat, dass man gemerkt hat, okay, das ist wirklich, keine Ahnung, wie man das ausdrücken soll. Das ist ein schwieriger Ausdruck zu finden.
1: Hat also eine positive Energie.
0: Das hat eine Energie, genau, die auch wirklich, sagen wir es mal so, die Band hat eine tragfähige Energie, weißt du, das ist ja so ein Ding. Und das zweite Album, wo es nochmal echt einen Schub gemacht hat, das war die Long Way to Go.
1: Aha.
0: Ne, viel auch so von den, ist ja auch immer so ein Ding mit den Videos und das wurde dann alles ein bisschen komplizierter. Zum Beispiel beim ersten Album gab es gar keine, da haben wir gar kein Musikvideo und sowas gemacht. Ich habe das erste Album habe ich gemacht, da habe ich ja gedacht, okay, das verkaufen wir bei unseren 2 Auftritten im Jahr, verkaufen wir dann 5 CDs und das interessiert sowieso keinen. Ja, und dann ging das in diesen Amazon-Download-Charts, ging das nach oben. Und da habe ich gedacht, huch, das interessiert ja doch wen. Und habe beim zweiten Album dann gleich mehr Gas gegeben. Aber wo es richtig losging, war dann das 3., das Point of No Return.

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2: Treibt dann auch noch erfolgreich eine Autoschlosserei. Von Daddy hört ihr den Titel Daily Blues. Der ist aus dem Album Blues Central aus dem Jahr 2014. Davy Knowles ist der Dritte in dieser Runde. Der Mann von der Isle of Man spielt schon seit seinem 11. Lebensjahr die Gitarre, ist seit 2007 aktiv auf den Bluesbühnen unterwegs. Im Jahr 2018 hat Davy sein Album Coming Up for Air aufgenommen. Ihr hört daraus den gleichnamigen Titel.

Ich habe jetzt für euch den Gitarrenkünstler Gary Moore. Gary hat im Jahr 2008 sein Album After Hour aufgenommen. Ich habe daraus für euch den Titel Moving on the Road rausgesucht. Cecil Davis ist der zweite Herr in der Runde. Cecil erkrankte leider schon mit 10 Jahren an der Kinderlähmung und hatte natürlich eine sehr eingeschränkte Beweglichkeit seiner Hände. Er spielt trotzdem richtig gut Gitarre, singt noch ganz vortrefflich. Seine Spezialität ist das Slide-Spielen mit einem Buttermesser. Hört man auch nicht immer. Drink Me ist der dritte Titel von Chicken Bone Slim. Der Titel wurde im Jahr 2023 aufgenommen. Das Album hieß seinerzeit Damn Good and Ready.

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0: Ich habe jetzt für euch Rita and the Rock'n'Rollers. Diese Band kannte ich auch noch nicht. Vielleicht habt ihr ein paar Informationen über diese tolle Truppe. Im Jahr 2006 haben diese Musikanten den Titel The Truth About You aufgenommen. Der ist aus dem Album And the Road Goes On Forever. Gary Smith werdet ihr danach hören, ein hervorragender Sänger und Harpspieler. Er hat die Band The House Rocker gegründet. Im Jahr 2015 haben die Jungs das Album A Take Three aufgenommen. Ihr hört den Titel Up All Night with the Blues. The Devil and Abby May werdet ihr danach hören. Diese Band hat sich im Jahr 2008 gegründet in Australien. Abby May ist eine hervorragende Gitarristin, Bassgitarristin und Keyboarderin, singt noch vortrefflich. Im Jahr 2009 haben diese Musikanten das Album Oh Sweet Jesus aufgenommen. Der Titel ist aus dem Album Who Do You Do?
1: Eins, zwei, drei, vier.

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1: Yeah!

Das war sie jetzt auch schon, meine neue Sendung von US Blues und Rockkneipe mit einem Spezial über Andreas Thielmann mit seiner Band. Ich hoffe, dass euch diese Mischung gefallen hat und dass ich die richtige Musik für euch rausgesucht habe. Dann würde ich mich freuen, wenn wir uns dann am nächsten Montag zur neuen Sendung hören werden von US Blues und Rockkneipe. Bis dahin wünsche ich euch noch eine richtig tolle bluesige Woche. Dreimal habe ich nochmal Musik für euch. Die Nummer 1 in der letzten Runde ist Kaktus aus dem Jahr 2006. Hört ihr den Titel Doing Time? Tony Joe White werdet ihr danach hören. Tony hat im Jahr 2013 das Album Hoodoo aufgenommen. Ihr werdet daraus den Titel Alligator Mississippi hören. Kim Wilson wird diese Sendung beenden mit dem Titel Walk With Me. Der Titel ist aus dem Album What Is Wrong With You aus dem Jahr 2019.

Ja, willkommen liebe Bluesfreunde zu einer neuen Ausgabe des Juke Joints hier auf Radio Blues und Torrock Garage. Mein Name ist Volker und auch heute lade ich euch wieder zu einer oder auf einer Reise durch die vielfältige Welt des Blues ein, mit Stimmen, Gitarren und auch Geschichten. Im Verlauf der Sendung sind unter anderem dabei Shakura Saida, die Paul Berry Blues Band, Missy Anderson und auch Jimmy Dawkins. Bleibt also dran, macht's euch bequem, der Juke Joint ist eröffnet. Wir beginnen mit der kanadischen Band Monkey Junk und dem Titel Pueblo. Die Band aus Ottawa wurde 2008 gegründet und hat sich mit einer Mischung aus Blues, Roots und Rock international einen Namen gemacht. Im Anschluss folgt dann Robert Nighthawk mit Kansas City. Der Gitarrist und Sänger gilt als einer der prägenden Figuren des Chicago Blues. Ja, und Nighthawk war einer der ersten Musiker, die die Slide-Gitarre mit elektrischen oder im elektrischen Stil einsetzten und beeinflusste spätere Größen wie Muddy Waters und Elmore James. Und den Abschluss des Sets übernimmt dann Shakura Saida mit Walk Out That Door. Die in Brooklyn geborene und in Kanada aufgewachsene Sängerin zählt zu den herausragenden Stimmen des modernen Blues. Ja, ihre Musik verbindet Soul, Blues und Funk. Hier jetzt aber erst einmal Monkey Junk mit dem Titel Pueblo.

So, wir gehen jetzt nach Schweden und kommen zu Sven Zetterberg und seiner Band Chicago Express. Von denen hören wir dann Sweet Woman's Love. Ja, Zetterberg war einer der bekanntesten Bluesmusiker Schwedens, Sänger, Gitarrist und auch Mundharmonikaspieler. Und mit seiner Band Chicago Express brachte er den klassischen Chicago-Sound authentisch nach Skandinavien. Danach hören wir dann Texas Slim mit dem Titel Too Wild to Tame. Der Gitarrist und Sänger stammt aus Dallas und ist ein fester Bestandteil der dortigen Blues-Szene. Bekannt wurde er unter anderem durch seine Zusammenarbeit mit Größen wie Anson Vanderburg und Holland K. Smith, bevor er seine eigene Band gründete. Und zum Schluss dieses Sets kommen die New Moon Jelly Roll Freedom Rockers mit dem Titel Let's Work Together, bekannt von Can't Eat. Hinter der Band steckt eine Art Supergroup mit Charlie Musselwhite, Jim Dickinson und Alvin Youngblood Hart. Jetzt aber zuerst Sven Zetterberg und Chicago Express mit dem Titel Sweet Woman's Love.

Ja, das waren die New Moon Jelly Roll Freedom Rockers mit Let's Work Together. Wir kommen jetzt zu Long John Hunter und seinem Titel Ride With Me. Der Gitarrist und Sänger aus Louisiana gilt als prägende Figur des texanischen Grenzblues. Über viele Jahre hinweg war er in den Clubs von El Paso und Juarez aktiv und kombinierte rhythmischen Drive mit soulvollen Gitarrenlinien. Und danach folgt die Paul Berry Blues Band mit dem Titel I Got My Eyes On You. Paul Berry stammt aus Minnesota und ist ein versierter Mundharmonikaspieler und Sänger, der seine Musik stark am traditionellen Chicago Blues orientiert. Sein Sound ist erdig, direkt und geprägt von großer Spielfreude. Und zum Schluss dieses Sets hören wir Hip Langchain mit Millionaire's Blues. Der Musiker aus Louisiana verbindet klassischen Delta Blues mit modernen Einflüssen. Hier jetzt aber Long John Hunter mit Ride With Me.

Die nächsten drei Interpreten, den Anfang macht Jimmy Johnson mit Little by Little. Johnson, 1928 in Holly Springs geboren, war eine prägende Figur des Chicago Blues. Und nach Johnson habe ich dann etwas von Missy Anderson für euch. Die bringt uns ihren Titel Night Stalker. Anderson wurde in Detroit geboren, wuchs dann in Queens in New York auf und ist als Soul-Sängerin und Blues-Künstlerin in Kalifornien beheimatet. Und abschließend hören wir dann die Johnny Macs Band mit Little Yellow Dress. Johnny Macs ist ein kanadischer Bluesmusiker, der macht ist seit vielen Jahren im Bereich Blues und Soul unterwegs. Ja, ihr seid im Juke Joint hier auf Radio Blues und Rockgarage.

Wir kommen jetzt zu den nächsten drei Interpreten. Das sind John Littlejohn, Eddie Taylor und Alabama Junior Pettis. Wir hören zuerst etwas von John Littlejohn, nämlich den Titel So Glad You're Mine. Der Slide-Gitarrist John Littlejohn wurde 1931 in Lake in Mississippi geboren und zog später nach Chicago, wo er mit Größen wie Howlin' Wolf und Muddy Waters spielte. Sein Stil verbindet die rohe Energie des Delta Blues mit dem elektrischen Sound der Großstadt. Danach folgt dann Eddie Taylor mit Lucky You. Taylor war einer der prägenden Rhythmusgitarristen des Chicago Blues und wurde vor allem durch seine Zusammenarbeit mit Jimmy Reed bekannt. Sein Gitarrenspiel prägte den entspannten, rollenden Groove, der zum Markenzeichen vieler Reed-Aufnahmen wurde. Und zum Abschluss dieses Sets übernimmt dann Alabama Junior Pettis mit I Want Some. Der Sänger und Gitarrist aus Alabama machte sich in den 1960er Jahren in der Chicagoer Blues-Szene einen Namen und seine Musik, oft rau, ungefiltert, steht exemplarisch für den Übergang vom traditionellen Country-Blues zum urbanen elektrischen Blues.

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Die Jeff Horton Band aus Bentonville in Arkansas bringt uns gleich den Titel Down. Und danach kommt Roy Hawkins mit The Thrill Hunt. Hawkins wurde 1903 in Jefferson in Texas geboren, war Pianist, Sänger und Songwriter und hatte mit seinem Stil die frühen Rhythm and Blues bzw. Blues-Entwicklungen stark mitgeprägt. Und zum Abschluss des Sets hören wir Louis Gearshift Youngblood mit Meet Me With Your Black Drawers On. Youngblood ist bekannt für seine Mischung aus Blues, Soul und Country und er stammt aus Mississippi. Hier jetzt aber die Jeff Horton Band mit Down.

Das nächste Set beginnt mit Jimmy Dawkins und seinem Titel Welfare Line. Dawkins wurde 1936 in Chicago geboren und gilt als einer der bedeutendsten Vertreter des Chicago Blues der 1960er und 70er Jahre. Seine Gitarrenarbeit auf dem Label Delmark Records machte ihn international bekannt. Danach folgen Knockout Greg and the Jukes mit My New Life. Und zum Abschluss hören wir dann The Bob Lanza Blues Band mit dem Titel Problems. Bob Lanza stammt aus New York und ist Gitarrist, Sänger und Songwriter, der seit den 80er Jahren aktiv ist und sich dem traditionellen und modernen Blues verschrieben hat. Ja, ihr seid im Juke Joint hier auf Radio Blues und Rock Garage.

So kleine Korrektur, Knockout Greg and the Jukes haben uns nicht den Titel My New Life gebracht, sondern My New Me. So, und jetzt kommen wir auch zum Abschluss der heutigen Ausgabe des Juke Joints. Wir hören aber noch einmal vier Titel. Zum einen ist das The Larry Harris Band mit Casey Corkscrew, dann etwas von Tab Benoit, der Titel, den er bringt, heißt Down in the Swamp. Von Johnny Burgeon habe ich dann auch noch etwas mit, oder der Titel, den er bringt, heißt I Need Something Sweet. Und der letzte Titel kommt dann von Sandra Hall mit der Gnola Blues Band. Und der Titel heißt, der Titel, den sie uns vortragen, heißt Red Bone Woman. Ja, und damit endet dann diese Ausgabe des Juke Joints. Und ich hoffe, ihr habt eine oder habt die musikalische Vielfalt des Blues genossen. Ja, mein Name ist Volker. Und ich freue mich, euch auch in der nächsten Sendung wieder begrüßen zu dürfen. Bis dahin wünsche ich euch eine tolle Woche, eine gute Zeit. Vor allem aber bleibt gesund. Bis zum nächsten Mal. Ciao.

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3: Hallo und herzlich willkommen zu Michaels Bluesbox. Ja, heute die 200. Sendung. Ja, tatsächlich, ich mache das jetzt schon seit 2021 für euch und mache das immer wieder gerne für euch. Ich fange heute an mit meinen persönlichen Favoriten. Das geht die ganze Sendung so. The Blues Brothers liegen auf mit 6, 3, 4, 5, 7, 8, 9 aus ihrem Blues Brothers Soundtrack 1997 erschienen. Stevie Ray Vaughan kommt anschließend mit seinem Double Trouble Mary Had a Little Lamb. 2000 ist das Stück rausgekommen auf Stevie Ray Vaughan. Und den Abschluss macht Kenny Wayne Shepherd Blue and Black aus seinem Album Trouble ist 1997 erschienen. Liebe Grüße an den Antonio.

Unfassbare 200 Mal habe ich die Bluesbox für euch gemacht. Cap Mo liegt nun auf Walk Back In, heißt der Titel. Und die Scheibe dazu heißt Keep It Simple, 2004 erschienen. Und natürlich darf Eric Clapton nicht fehlen. Pretending habe ich rausgesucht, eine super Nummer aus dem fantastischen Album Journeyman, 1989 erschienen. Und einen schönen Gruß an den Gerd, ich habe Anna Popovic für dich aufgelegt. One Room Country Shack heißt das Stück. Unconditional heißt die Scheibe, 2011 erschienen.

Hallo Veranstalter, du suchst eine Band, die Eric Clapton in seinem Programm spielt, dann schau dir bitte die Complete Clapton Tribute Band an. Infos gibt's hier im Sender oder per Mail unter der Taste @gmx.de.

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200 Mal Michaels Bluesbox und schon geht's weiter mit Sean Jones. Ja, die Nummer habe ich auch irgendwann mal zufällig gefunden. Lonesome Road heißt die. Die Scheibe dazu heißt Struggle Makes You Stronger. Ich finde die einfach toll. Die ist so schön ruhig, steigert sich ein bisschen. Und dann war's das eigentlich. Beeindruckend. Walter Trout mit Almost Gone habe ich schon öfters gespielt. Jetzt aber eine Live-Version. Alive in Amsterdam 2016 ist die erschienen. Und Steven Seagals Burn, das ist die Nummer von Deep Purple. Burn kennt ja fast jeder, behaupte ich mal. Und wer Geschwindigkeit liebt und Präzision, der ist bei Steven Seagals vollkommen richtig aufgehoben. Brothers in Farms 2016 erschienen.

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Michaels Bluesbox habt ihr eingeschaltet. Ja, ich habe erzählt, ich habe 2021 angefangen. Ich war damals der zweite Moderator nach Gerd und anschließend kam auch gleich der Uwe dazu, der auch schon bald 200 Sendungen hat. Der Volker auch ganz nah dran. Dann kommt der Lean dazu, André, Leo und der Andreas legt auch auf und zum Schluss der Mike und der stille Mann im Hintergrund, der ganz, ganz viel für uns erledigt. Das ist der Hartmut. Einer, der ganz, ganz wichtig ist. Beth Hart und Joe Bonamassa. Beth Hart, ja, die hat den Soul, die hat den Blues ganz sicher. Die haben zusammen Black Coffee aufgenommen aus dem gleichnamigen Album aus 2018. Joan Shaw Taylor, Here Comes the Flood, auch eine wunderbare Nummer. Ich habe die erst kürzlich in Stuttgart gesehen, war klasse. Reckless Blues heißt die Scheibe. Und zum Schluss kommt Joe Bonamassa mit einer meiner Lieblingsnummern, This Train, hat ein schönes Opening und live at the Sydney Opera House 2019 ist das Stück erschienen.

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3: Reese Winans liegt jetzt auf. Er hat ja zusammen mit Stevie Ray Vaughan jahrelang gespielt an der Orgel und am Piano. Nun begleitet er Joe Bonamassa und wird, glaube ich, so peu à peu abgelöst von Lucky Dulay. Ich freue mich darüber, weil er auch ein ganz, ganz toller ist. Crossfire habe ich rausgesucht aus einem Live-Album 2019. Ja, Deep Purple darf nicht fehlen, hatten wir vorhin schon mit einer Interpretation von Burn. Perfect Strangers, auch eine ganz coole Nummer. Live aus Australia 2021 und den Abschluss dieser Runde machen die Blues Brothers. Green Onions habe ich rausgesucht aus dem klassischen Blues Brothers Album 2017 erschienen.

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1: Ja, und nachdem ihr Werbung für meine Sendung gemacht habt und natürlich auch von der meiner Kollegen, schaut gerne mal auf unserer Webseite vorbei. Da gibt's einige interessante Dinge. Ihr könnt auch die ganzen Leute aus dem Team mal anschauen. Es gibt ein Gästebuch. Die CD des Monats wird besprochen derzeit. Tom Davis and the Bluebirds mit dem Album Angel on the Mississippi. Ja, und weitere Dinge könnt ihr dort auch noch finden. Laura Cox, auch eine ganz große in meinen Augen, auch eine ganz tolle Blue. Userin Wiser habe ich rausgesucht aus ihrem Album Head Above Water, 2023 erschienen. Eine ältere Nummer von der Marshall Tucker Band liegt dann anschließend auf. Can't You See heißt die. Das ist eine Live-Nummer aus dem Jahre 2017. Und den Abschluss macht der wunderbare Peter Frampton und Sonny Landreth, The Thrill Is Gone, das Album All Blues 2019 erschienen.

Ihr hört die 200. Michaels Bluesbox. Seit 2021 bin ich dabei. Ich habe ca. 6.500 Titel für euch rausgesucht. Ich habe ca. 1.400 Ansagen für euch gemacht. Und jetzt mache ich diesmal die letzte Ansage in dieser Sendung. Gail Biswell liegt auf Perfect Lullaby. Was für eine schöne Nummer. Your Journey 2021 erschienen. Liebe Grüße damit an die Almut. Rob Lamotte liegt auf mit House of the Rising Sun. Eine wunderbare Interpretation, finde ich. Gravity heißt das Album dazu, 2017 erschienen. Und dann macht der Gerd ja auch nebenbei ein bisschen Musik. Gerd Winklers Blues Band, und er hat eine Interpretation von Eric Claptons Wonderful Tonight gemacht, die ich unheimlich gut finde. Herzlichen Dank dafür, Gerd. Herzlichen Dank, dass ihr zugehört habt, dass ihr bis zum Schluss dabei geblieben seid. Passt auf euch auf, bleibt gesund. Bis zum nächsten Mal. Tschüss, euer Michael.

Hallo liebe Bluesfreunde, hier ist Gerts Bluesgarage. Für die Sendung habe ich euch heute wieder feinen Blues herausgesucht. Oldies, Klassiker und Neuvorstellungen. Herzlich willkommen in meiner Sendung Gerts Bluesgarage hier auf Radio Blues und Rockgarage. Die erste Runde beginnt mit Tommy Castro and the Painkillers. Er hat ein neues Album eingespielt dieses Jahr, Closer to the Bone. Vom Album für euch She Moves Me. Danach der wunderbare Warren Haynes mit These Chains vom 2024 erschienenen Album Million Voices Whisper. Den Abschluss macht die Band GA20 mit dem Stranger Blues 2025, ebenfalls ganz neu auf dem Plattenteller. Der Name des Albums wie der Song Stranger Blues.

Die nächste Runde beginnt wiederum mit einer Neuvorstellung. Simon Kinney Lewis, Invisible Chain heißt das Album, das dieses Jahr erschienen ist. Den gleichnamigen Song habe ich für euch rausgesucht. Danach Erik Johansson, Familiar Sound, das Ganze live. 2025 das Album Live in Mississippi. Den Abschluss macht Fouquet mit dem Song What a Shame.

Zoe Schwarz hat uns ihr neues Album in die Redaktion geschickt, Colorful of Blues. Und so wie ich finde, ein wunderbares Album. Zoe Schwarz und Rob Corall machen schon jahrelang wunderbaren Blues. See Your Sun hat sie uns mitgebracht. Danach Bonnie Raitt mit Prison Bound Blues. 2024 hat sie das Album Better Than Jail eingespielt. Den Abschluss macht die wunderbare Daniela Cotton, Kiss and Angel Good Morning vom gleichnamigen Album, das 2024 erschienen ist. Von der Daniela Cotton werden wir in der nächsten Zeit mehr spielen, weil ich finde, sie ist eine wunderbare Musikerin und Künstlerin. Viel Spaß dabei!

In der nächsten Runde geht die Reise in die USA zum Walter Traut. Ich habe mich letzte Woche mit dem Walter Traut geschrieben und er ist nächstes Jahr in Deutschland und wir werden mit dem Sender mit ihm ein Interview machen. Das werden wir natürlich rechtzeitig veröffentlichen, euch informieren. 2019 hat er ein wunderbares Album eingespielt, Survivor Blues, vom Album für euch Red Sun. Danach McKinley James, Crazy Over You. 2024 hat er das Album Working Class Blues herausgebracht. Den Abschluss macht der wunderbare Jovin Webb und der hat eine Karriere hingelegt und das nicht umsonst, eine begnadete Stimme, Bottom of a Bottle, vom gleichnamigen Album, das 2024 erschienen ist.

Beim Herausfinden für die Sendung habe ich einen Künstler rausgefiltert, den ich euch unbedingt vorstellen möchte, Mojo Man, und das ist richtig feiner Blues. 2024 hat er das Album Before We Forget eingespielt. Den gleichnamigen Song habe ich für euch rausgesucht und der Mann ist richtig gut. Danach Skip House, Deader Leather Blues vom gleichnamigen Album, das ganz frisch auf den Plattenteller gekommen ist. Den Abschluss macht der wunderbare Tab Benoit mit Watching the Gators Roll In. 2024 hat der Tab das Album I Hear Thunder eingespielt. Viel Spaß dabei.

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Die nächste Runde beginnt mit einem Blueskünstler, den ich schon öfters in meinen Sendungen gespielt habe. Little Freddy King, Hobo Man. 2024 kam das Album Things I Just To Do heraus. Danach Ian Siegel mit Johnny Mastro, Das kann nur gut werden. Win Had It vom gleichnamigen Album, das 24 erschienen ist. Den Abschluss machen die Fabulous Thunderbirds mit Nothing in Rambling. 2024 haben sie das wunderbare Album Struck Down eingespielt.

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Die nächste Runde ist eine Klassikerrunde und das muss auch mal sein. Rainbow natürlich mit Ritchie Blackmore, Man on the Silver Mountain, 1975, Ritchie Blackmore's Rainbow. Danach ein Sänger, den ich unheimlich sympathisch und gut finde. Er hat eine begnadete Stimme. Die Rede ist von Michael Bolton, Time, Love, Tenderness, was ein Song. 2019 hat er das Album A Symphony of Hits eingespielt. Danach der Klassiker Lonely Days, Lonely Nights, natürlich von Whitesnake, 2007, das Album Come On, Get In.

In der nächsten Runde geht die Reise in die USA. Charlie Musselwhite hat uns sein aktuelles Album in die Redaktion geschickt, Storm Warning. Und das Album finde ich richtig gut. Den gleichnamigen Song habe ich für euch rausgesucht. Danach Popo Chabi mit I'm Going Down, natürlich ein Klassiker. 2025 ganz frisch ebenfalls in die Redaktion gekommen, I Love Freddie King. Den Abschluss macht der wunderbare Bob Corridor mit Woman Wanted feat. Oscar Wilson, 2025 ebenfalls ganz neu herausgekommen, Don't the Shot.

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1: Das war's schon wieder mit meiner Sendung Erzblues Garage. Ich hoffe, die Sendung hat euch gefallen. Ihr bleibt mir gewogen, hört am nächsten Dienstag 20 Uhr wieder in meine Sendung. Die 2 Stunden sind wie im Flug vergangen. Ich hoffe, ihr habt eine schöne Sendung mit mir zusammen erlebt. Gerts Blues Garage hier auf Radio Blues und Rock Garage. Die letzten 3 Songs habe ich nochmal versucht, was ganz Besonderes rauszusuchen. Larry McRae, und der Larry hat eine Karriere hingelegt und macht Songs, die gehen wirklich unter die Haut. Bye Bye Blues hat er dieses Jahr aufgelegt. Bye Bye Blues habe ich von dem Album für euch rausgesucht. Danach kommt Calvin Jackson and the Mississippi Bound, was eine Band. 2008, das haben sie das Album Going Down South eingespielt, vom Album für euch Hard to Get Along. Den Abschluss macht der wunderbare Jimmy Vaughan mit Dengu Woman Blues. 2008 kam das Album The Essential Jimmy Vaughan heraus. Euch eine gute Woche.

Hallo liebe Bluesfreunde, hier ist Gerts Bluesgarage. Für die Sendung habe ich euch heute wieder feinen Blues herausgesucht. Oldies, Klassiker und Neuvorstellungen. Herzlich willkommen in meiner Sendung Gerts Bluesgarage hier auf Radio Blues und Rockgarage. Die erste Runde beginnt mit Tommy Castro and the Painkillers. Er hat ein neues Album eingespielt dieses Jahr, Closer to the Bone, vom Album für euch She Moves Me. Danach der wunderbare Warren Haynes mit T's Chains vom 2024 erschienenen Album Million Voices Whisper. Den Abschluss macht die Band GA20 mit dem Stranger Blues 2025, ebenfalls ganz neu auf dem Plattenteller, der Name des Albums wie der Song Stranger Blues.

Die nächste Runde beginnt wiederum mit einer Neuvorstellung. Simon Kinney Lewis, Invisible Chain heißt das Album, das dieses Jahr erschienen ist. Den gleichnamigen Song habe ich für euch rausgesucht. Danach Erik Johansson, Familiar Sound, das Ganze live. 2025 das Album Live in Mississippi. Den Abschluss macht Fouquet mit dem Song What a Shame.

Zoe Schwarz hat uns ihr neues Album in die Redaktion geschickt, Colorful of Blues. Und so wie ich finde, ein wunderbares Album. Zoe Schwarz und Rob Corall machen schon jahrelang wunderbaren Blues. See Your Sun hat sie uns mitgebracht. Danach Bonnie Raitt mit Prison Bound Blues. 2024 hat sie das Album Better Than Jail eingespielt. Den Abschluss macht die wunderbare Daniela Cotton, Kiss and Angel Good Morning vom gleichnamigen Album, das 2024 erschienen ist. Von der Daniela Cotton werden wir in der nächsten Zeit mehr spielen, weil ich finde, sie ist eine wunderbare Musikerin und Künstlerin. Viel Spaß dabei.

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3: In der nächsten Runde geht die Reise in die USA zum Walter Traut. Ich habe mich letzte Woche mit dem Walter Traut geschrieben und er ist nächstes Jahr in Deutschland und wir werden mit dem Sender mit ihm ein Interview machen. Das werden wir natürlich rechtzeitig veröffentlichen, euch informieren. 2019 hat er ein wunderbares Album eingespielt, Survivor Blues, vom Album für euch Red Sun. Danach McKinley James, Crazy Over You. 2024 hat er das Album Working Class Blues herausgebracht. Den Abschluss macht der wunderbare Jovin Webb und der hat eine Karriere hingelegt und das nicht umsonst, eine begnadete Stimme. Bottom of a Bottle vom gleichnamigen Album, das 2024 erschienen ist.

Beim Herausfinden für die Sendung habe ich einen Künstler rausgefiltert, den ich euch unbedingt vorstellen möchte, Mojo Man, und das ist richtig feiner Blues. 2024 hat er das Album Before We Forget eingespielt. Den gleichnamigen Song habe ich für euch rausgesucht und der Mann ist richtig gut. Danach Skip House, Deader Leather Blues vom gleichnamigen Album, das ganz frisch auf den Plattenteller gekommen ist. Den Abschluss macht der wunderbare Tab Benoit mit Watching the Gators Roll In. 2024 hat der Tab das Album I Hear Thunder eingespielt. Viel Spaß dabei.

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Die nächste Runde beginnt mit einem Blueskünstler, den ich schon öfters in meinen Sendungen gespielt habe. Little Freddie King, Hobo Man. 2024 kam das Album Things I Just To Do heraus. Danach Ian Siegel mit Johnny Mastro, Das kann nur gut werden. Win Had It vom gleichnamigen Album, das 24 erschienen ist. Den Abschluss machen die Fabulous Thunderbirds mit Nothing in Rambling. 2024 haben sie

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Die nächste Runde ist eine Klassikerrunde und das muss auch mal sein. Rainbow natürlich mit Ritchie Blackmore, Man on the Silver Mountain, 1975, Ritchie Blackmore's Rainbow. Danach ein Sänger, den ich unheimlich sympathisch und gut finde. Er hat eine begnadete Stimme. Die Rede ist von Michael Bolton, Time, Love, Tenderness, was ein Song. 2019 hat er das Album A Symphony of Hits eingespielt. Danach der Klassiker Lonely Days, Lonely Nights, natürlich von Whitesnake, 2007, das Album Come On, Get In.

In der nächsten Runde geht die Reise in die USA. Charlie Musselwhite hat uns sein aktuelles Album in die Redaktion geschickt, Storm Warning. Und das Album finde ich richtig gut. Den gleichnamigen Song habe ich für euch rausgesucht. Danach Popo Chabi mit I'm Going Down, natürlich ein Klassiker. 2025 ganz frisch ebenfalls in die Redaktion gekommen, I Love Freddie King. Den Abschluss macht der wunderbare Bob Corridor mit Woman Wanted feat. Oscar Wilson, 2025 ebenfalls ganz neu herausgekommen, Don't the Shot.

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1: Das war's schon wieder mit meiner Sendung Erz Blues Garage. Ich hoffe, die Sendung hat euch gefallen. Ihr bleibt mir gewogen, hört am nächsten Dienstag 20 Uhr wieder in meine Sendung. Die 2 Stunden sind wie im Flug vergangen. Ich hoffe, ihr habt eine schöne Sendung mit mir zusammen erlebt. Gerts Blues Garage hier auf Radio Blues und Rock Garage. Die letzten 3 Songs habe ich nochmal versucht, was ganz Besonderes rauszusuchen. Larry McRae, und der Larry hat eine Karriere hingelegt und macht Songs, die gehen wirklich unter die Haut. Bye Bye Blues hat er dieses Jahr aufgelegt. Bye Bye Blues habe ich von dem Album für euch rausgesucht. Danach kommt Calvin Jackson and the Mississippi Bound. Was eine Band. 2008, das haben sie das Album Going Down South eingespielt. Vom Album für euch Hard to Get Along. Den Abschluss macht der wunderbare Jimmy Vaughan mit Dengue Woman Blues. 2008 kam das Album The Essential Jimmy Vaughan heraus. Euch eine gute Woche.
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Hallo liebe Bluesfreunde, hier ist Gerds Bluesgarage. Für die Sendung habe ich euch heute wieder feinen Blues herausgesucht. Oldies, Klassiker und Neuvorstellungen. Herzlich willkommen in meiner Sendung Gerds Bluesgarage hier auf Radio Blues und Rock Garage. Die erste Runde beginnt mit drei Neuvorstellungen der Mystics. Train to Glory, und die Mystics ist eine feine Band mit feinem Blues. Danach Handsome Jack, den wir in der Sendung zweimal haben, mit seiner aktuellen LP oder Album, ganz wie ihr wollt, Barnburners. Vom Album für euch Poly Moly, den Abschluss macht Rob Williams and the Blues Drivers. Knock Me Down, ebenfalls eine neue Single.

Die nächste Runde ist eine Frauen-Power-Blues-Runde. Sie beginnt mit Alice Bailey. Sie hat ein neues Album eingespielt, Can't Take My Story Away. Vom Album für euch rausgesucht, Take a Step Back. Danach die wunderbare Jonja Taylor mit dem Song Love Lives Here vom neu erschienenen Album 2025 Black and Gold. Den Abschluss macht Elisa Nils. Liebe Grüße an die Elisa. Sie hat eine Single ausgekoppelt, Love Will.

Die nächste Runde beginnt mit Stefan Hillesheim. Der Stefan stammt aus Koblenz und lebt schon eine ganze Zeit in den Staaten. Er hat 2022 ein Live-Album eingespielt, At the Rosa Lounge in Chicago. Liebe Grüße an den Stefan. Vom Album habe ich für euch rausgesucht My Poor Heart. Danach Mike Zito mit Outside or the East Side vom gleichnamigen Album, das dieses Jahr neu erschienen ist. Den Abschluss macht Walter Traut, Feat Joe Bonamassa, das kann nur gut werden. 2017 haben sie das Album We All In This Together eingespielt. Den gleichnamigen Song habe ich für euch rausgesucht.

In der letzten Woche hat uns der Craig Taylor sein neues Album in die Redaktion geschickt und das finde ich ist richtig gut. Craig Taylor Band mit dem neuen Album 2026 natürlich erschienen. Take a Left, den Song Ain't Got You. Danach Lil Magic Sam, liebe Grüße zum Sam, Looking So Fine vom Album Tried Out, das 2025 erschienen ist. Den Abschluss macht Kevin Bird mit Home Going Time, ebenfalls eine Single von diesem Jahr.

Die nächste Runde beginnt mit einem Blueskünstler, den ich so noch nicht kenne und euch den auch gern vorstellen möchte. Garrett T. Willey, I'm Late. 2026 hat er ein Album eingespielt, Bill's Café. Danach Salomon Hicks, und der Salomon Hicks spielt einen feinen Blues. Er hat ein neues Album eingespielt, How Did Ever Get This Blue. Vom Album für euch I'm Burning Up. Den Abschluss macht Memphis Lightning mit Strings Attached. 2025 kam das Album Don't Odell's Legends heraus.

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1: Der Klaus aus Leipzig hat mir geschrieben, er wünscht sich einen Song von Warren Haynes und das kann nur gut werden. Warren Haynes spielt einen wunderbaren Blues. Er hat 1993 ein Album eingespielt, Tales of the Ordinary Madness. Der Klaus grüßt damit alle seine Freunde und natürlich alle Zuhörer. Vom Album wünscht er sich I Be The One. Danach die Band Sheepdogs mit einer Neuveröffentlichung, ein Album Keep Out of the Storm. Vom Album für euch rausgesucht, ebenfalls den gleichnamigen Song. Den Abschluss macht Tinsley Ellis mit Sunnyland vom Album Labor of Love, das ebenfalls dieses Jahr neu erschienen ist.

Ebenfalls ganz frisch in die Redaktion geschickt bekommen die Band Voodoo Ramble und das ist richtig feiner Blues. Sie haben 2026 ein neues Album eingespielt, Make in the UK, das Ganze live. Vom Album habe ich für euch rausgesucht Little Blue Screen. Wie gesagt, liebe Grüße an die Band. Danach Jason Ricci mit Sticks of the Shit, 2026 die gleichnamige Single. Den Abschluss der Runde macht Lil Ed and the Blues Imperials mit Bad All by Myself. Das Album, das er dieses Jahr neu herausgebracht, heißt Slideways.

0: Das war's schon wieder mit meiner Sendung Erzblues Garage. Ich hoffe, die Sendung hat euch gefallen. Ihr bleibt mir gewogen, hört am nächsten Dienstag 20 Uhr wieder in meine Sendung. Die 2 Stunden sind wie im Flug vergangen. Ich freue mich, dass ihr in meiner Sendung dabei geblieben seid. Die letzte Runde habe ich nochmal 3 wunderbare Blues-Songs herausgesucht. Alles 3 Neuvorstellungen und Singles. Den Anfang macht The Right Reverend Crow and the Nathan Bell Band. Was ein Bandname. Die Single bzw. der Song heißt Hard Walker. Danach Mick Clark mit der Single Blues Before Sunrise. Den Abschluss für die Sendung machen die Raconers mit dem Album bzw. Single, ist wohl besser, Second Skin. Euch eine gute Woche.
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Hallo liebe Bluesfreunde, hier ist Gerts Bluesgarage. Für die Sendung habe ich euch heute wieder feinen Blues herausgesucht. Oldies, Klassiker und Neuvorstellungen. Herzlich willkommen in meiner Sendung Gerts Bluesgarage hier auf Radio Blues und Rockgarage. Ich habe für euch wieder feinen Blues, Rock und Bluesrock rausgesucht. Die erste Runde beginnt mit Bonnie Raitt. Sie hat 2022 ein Album eingespielt, Just Like That. Vom Album für euch Made Up Mind. Danach Brody Buster, Deadwood Shuffle vom relativ noch neu erschienenen Album 2025, Reputation. Den Abschluss macht Mike Onesco. Mike ist hier im Sender auch Moderator. Ich habe von seiner neuen CD Smokehouse Session Volume 3 den Song All My Life und das Ganze noch mit der Blindside Blues Band. Liebe Grüße an den Mike.

Die nächste Runde beginnt mit Misty Blues, eine Band, die mir richtig gut gefällt. Sie haben 2022 ein Album herausgebracht, Other Side of the Blue. Vom Album für euch Trust and Giving. Danach kommt Big Martin mit Ooh Wee Baby vom gleichnamigen Album, das 2025 erschienen ist. Den Abschluss macht die Band Station Road mit That and Living vom Album Whiskey Eyes. Das Album ist 2025 herausgekommen.

Die nächste Runde ist eine Frauen-Power-Blues-Runde. Sie beginnt mit Jessie Lee and the Alchemist, Sing for You. 2025 haben sie das Album Legacy eingespielt. Danach Larking Poe, Fly Away. Larking Poe gefällt mir richtig gut. 2020 haben sie ein Album eingespielt, Crying Trid Spirits. Danach Samantha Fish mit I'm Don't Ruin. 2025 kam das Album Paper Doll heraus und das ist richtig gut.

0: Da wir im Sender natürlich immer wieder nationale Künstler unterstützen, heute in der Sendung wieder Wolfgang Singh. Und er hat einen wunderbaren Sound in seiner neuen LP What's Your Story. Den Song Fever habe ich für euch rausgesucht und der gefällt mir richtig gut. Liebe Grüße an den Wolfgang. Danach Mike Sido mit The Southern Side. 2011 hat er das Album Greyhound herausgebracht. Den Abschluss macht Patrick Swayne mit Ain't It Hell. 2025, also noch relativ frisch, das Album Baby It's Late.
1: So, liebe Zuhörer, wir haben heute den Wolli am Mikrofon. Er ist hier bei uns im Studio. Lieber Wolli, herzlich willkommen bei Radio Blues und Rock Garage. Du kannst jetzt unseren Zuhörern mal erzählen, wer du bist, was du machst und was du vorhast. Also, Wolli, hau rein.
2: Ah, hallo, ihr lieben Leute. Vielen Dank für die Einladung im Radio von der lieben Gerd. Und ich bin der Wolli aus Heidelberg oder aus der Nähe von Heidelberg. Wolfgang Singh heiße ich eigentlich richtig. Das ist auch kein Künstlername. Das haben meine Eltern verbockt. Also ich heiße wirklich so. Und ich bin seit 25 Jahren freischaffender Musiker, quasi im Bereich Gitarre und auch Gesang. Und bin quasi frei auf dem Markt tätig und habe in den letzten Jahren meine kreative Ader entdeckt und habe auch einige Tonträger auf den Markt geworfen, allerdings nur in digitaler Form, aber die lassen sich alle über meine Website, über www.wolfgangmichaelsing.com erstmal kostenlos anhören und wer will, kann die auch kaufen und kann sich bei Gefallen und genau und so. Und ja, das ist kurz zu meiner Person. Ich bin 56 und meine Leidenschaft ist tatsächlich die Gitarre und alles, was damit zusammenhängt. Das heißt, spielen, aufnehmen, produzieren, für andere Bands den zuverlässigen Sideman zu machen. Und das ist so im Prinzip meine Aufgabenzusammenfassung, gell? Ja, und wenn ihr wollt, könnt ihr mal reinhören und ansonsten könnt ihr mich auch über meine Website erreichen, da könnt ihr mich jederzeit kontaktieren bei Fragen oder auch vielleicht, wenn ihr mal einen singenden Gitarristen braucht und und ansonsten möchte ich mich nochmal bedanken für die Einladung, viel Spaß beim Zuhören und beim Anhören meiner Songs, vielleicht gefällt euch der eine oder andere ja und viele Grüße.
1: Ja, ciao. Alles klar, lieber Wolli. Es war hervorragend.

In der nächsten Runde bleiben wir in Deutschland international. Wir haben eine Band, die wir heute in der Sendung zum ersten Mal vorstellen, und wir werden noch von der Band einiges hören. Der Gitarrist der Band ist Martin Franken. Liebe Grüße an den Martin. Es geht um die Band Mammut. Die Jungs haben eine neue CD, ein neues Album eingespielt. War, und das Album kann ich nur euch wärmstens empfehlen. Vom Album für euch den Song Firestarter, danach Blackfire, eine Band, die ist ebenfalls von einem Moderatorenkollegen, von meinem Freund André. Und es ist ein wirklich feiner Titel, an dem ich auch mitgewirkt habe. Das Album heißt Dream On von diesem Jahr. Ich habe mir erlaubt, den gleichnamigen Song vom Album für euch rauszusuchen. Danach ein Klassiker mit Rory Gallagher, Road to Hell, was ein Song. 1987 hat er das Album Defender eingespielt, und das finde ich richtig gut.

Die Elke aus Erfurt, eine treue Zuhörerin, hat sich einen Song von Michael Kenton gewünscht. Liebe Grüße an den Michael. Sie hat sich vom Album Hard On den Song Whiskey Hill gewünscht. Sie grüßt damit alle ihre Freunde. Wir grüßen natürlich alle Zuhörer. Das Album ist übrigens von 2012. Danach kommt die Dynamite Blues Band Double Barrel Shotgun. 2019 kam das Album Medicine heraus. Den Abschluss macht Lightning Slim mit dem Klassiker Rooster Blues vom gleichnamigen Album, das 1994 herauskam.

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In der nächsten Runde geht die Reise nach Polen. Polen hat schon immer wunderbare Bluesmusiker, Jazzmusiker herausgebracht. Eine Band, die mir am Herzen liegt, die einen wunderbaren Blues spielen, die Bluesfighters und Gregor Kupczyk. Sie haben ein Album eingespielt, das bei uns auf Anhieb CD des Monats wurde, Firebird, vom Album für euch Stop. Liebe Grüße an die Band. Danach Tommy Castro and the Painkillers, Freight Train in Klammern, Let Me Ride. Das Album von 2025, Closer to the Bone, ist ein richtig gutes Album. Danach Kenny Wayne Shepherd und Bobby Rush, Das kann nur gut werden. Who Was That vom Album Young Fashion Ways, ebenfalls herausgekommen 2025.

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0: Die nächste Runde beginnt mit Joe Bonamassa und Joe Bonamassa ist momentan wieder sehr aktiv. Er hat 2025 ein Album eingespielt, Breakthrough, vom Album für euch Live After Dark, danach Steve Fair mit dem Song Playfair vom gleichnamigen Album, das 2025 erschien. Den Abschluss macht die Band Smokey Fingers, Rattlesnake Train, was ein Song. 2016 haben sie das Album Promise Land eingespielt und das ist ebenfalls immer wieder richtig gut.
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Die 2 Stunden sind wie im Flug vergangen und es hat mir wieder Spaß gemacht, für euch Songs rauszusuchen. Wenn ihr einen Musikwunsch habt, dann schreibt uns. Wenn ihr jemanden grüßen wollt, schreibt uns ebenfalls. Die letzte Runde beginnt mit Mississippi McDonald. 2024 hat er das Album Call Me Mississippi herausgebracht. Vom Album für euch Blind Leading the Blind. Danach Anthony Gomez, Make a Good Man. 2020 hat er das Album Containment Blues eingespielt. Den Abschluss macht der wunderbare Billy F. Gibbons mit West Coast Junkie. 2021 hat er das Album Hardware eingespielt. Euch eine gute Woche.

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1: Ein fröhliches Hallo aus Leipzig sendet euch Andreas hier zum ersten Dienstag im Mai bei wunderschönem Maiwetter draußen, zumindest hier in Leipzig. Ich hoffe, ihr seid alle fit und munter und gut gelaunt. Es gibt nämlich wieder feinste Musik heute hier von mir aus meinem Shack. Ich würde gleich starten mit einem tollen Gitarristen, das ist der Tony Spinner. Vielleicht nicht ganz so bekannt, ich habe ihn mal erlebt als Sideman bei Toto. Ganz großartiger Gitarrist, hier eine Nummer, eine Live-Aufnahme mit seinem Trio. Eine alte Nummer von Jimi Hendrix, Spanish Coastal Magic. Zweiter Song ist auch eine ganz außergewöhnliche Geschichte. Es handelt sich um Rob Wassermann, ein Song von seiner Scheibe Trios. Vielleicht kennt einer, der eine oder andere von euch Rob Wassermann. Er hat ja viel mit Lou Reed damals gearbeitet, feiner Kontrabassist. Hier im Trio mit Elvis Costello und Mark Ribbert. Der Kollege, der hier singt, ist übrigens dann Elvis Costello, der hier am Mikrofon zu hören ist. Der Song heißt Put Your Big Toe in the Milk of the Human Kindness. Letzte Nummer dann, auch ein ganz, ganz fantastischer Gitarrist, der leider vor ein paar Jahren von uns gegangen ist. Es handelt sich um Julius Walker, hier eine Live-Aufnahme von I Didn't Know.

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1: Weiter und heiter im Programm mit Set Nummer 2. Da geht's gleich mal rein mit einer ganz entspannten Komposition von Don Watson. Sing Call It Love heißt der wunderschöne Song. Zweite Nummer dann ist eine etwas ältere Nummer von der Blues Band, The Blues Band. Ihre Version von Hallelujah, I Love Her So. Das ist übrigens die Version, die wir auch mit unserer Band Zenit spielen. Macht echt Laune, spielt die Nummer gern. Dritte Nummer dann kommt von der Jay Giles Band. Da erinnere ich mich gern an den Rockballast, als ich diese Band zum ersten Mal hörte. Das müsste 1979 gewesen sein, da mit Peter Wolf und Magic Dick ging der Post unheimlich ab. Cruising for Love heißt das Lied. Viel Spaß, Leute.

Im dritten Dreierblock schiebe ich mal ganz unverblümt meine obligatorische Runde der Ladies ein. Würde auch gleich starten mit einer Dame, die ich wirklich sehr, sehr verehre. Das ist die Patti Smith. Hier eine Nummer von ihrer CD 12. Auf dieser Scheibe covert sie nur Songs, aber sehr, sehr interessant instrumentiert. Hier die Nummer Gimme Shelter von den Rolling Stones. Zweite Nummer dann auch von einer fantastischen Sängerin bzw. Musikerin, das ist die Joni Mitchell. God Must Be a Boogeyman heißt der Song von ihrer Scheibe bzw. vom Doppelalbum Shadows and Lights. Ich erinnere mich, ich habe damals zu DDR-Zeiten für dieses Doppelalbum in Vinyl 250 DDR-Mark bezahlt. Das war schon ein verdammt harter Preis, aber es musste damals sein. Und wir haben die Scheibe tatsächlich bei jeder Party wurde diese Scheibe gespielt. Sie hat sich ja dort wirklich die Weltelite auf die Bühne geholt, beziehungsweise ins Studio. Jaco Pastorius, Pat Messini, Michael Brecker und was weiß ich, wer da noch alles dabei war. Fantastisches Doppelalbum. Letzte Nummer in dieser Runde ist dann ganz interessant, kommt von der Gordon Webster Band. Das ist eine Swingband aus Chicago. Ich habe diese Band schon ein paar Mal live erlebt, in Stockholm zum Snowball. Da spielen sie immer live zum Swingtanzen. Hier mit der fantastischen Sängerin Naomi Uyama. Naomi ist auch eine fantastische Tanzlehrerin, eine fantastische Tänzerin. Und ich hatte tatsächlich die Möglichkeit, vor 3 Jahren in Stockholm mit ihr zu tanzen. Verrückte, ganz, ganz großartige Zeiten. Viel Spaß, Leute.

So, da sind wir wieder und es geht zurück zum Blues mit männlichen Stimmen. Erste Nummer, ein Gitarrist, der wahrscheinlich auch nicht so bekannt ist, das ist der David Gogo. Stay Away From My Home heißt das Lied, ist auch eine sehr feine CD, Skellington Key heißt die, glaube ich, die CD. Zweite Nummer dann von einer fantastischen Band aus Los Angeles, das sind die Imperial Crowns, ich habe sie schon ein paar Mal live erlebt. Und hoffe, dass sie mal wieder in Europa bzw. in Deutschland auftauchen. Klasse Band mit J.J. Holiday an der Gitarre und Jimmy Wood, Harmonika und Gesang. Feine, feine Band. Hier ein Song von ihrer Scheibe Star of the West. Hier spielen sie eine alte Nummer von Ike Tina Turner, River Deep Mountain High. Ich glaube, bin mir nicht ganz sicher, aber ich glaube, die Nummer ist von 1969. Aber hier ganz klasse gespielt von Imperial Crowns. Letzte Nummer dann in dieser Runde, auch von einem großartigen Gitarristen, haut mich jedes Mal wieder um, wenn ich den sehe und höre, das ist Sonny Landreth. Blues Attack, eine Live-Aufnahme, wahrscheinlich einer der allerbesten Slide-Gitarristen aller Zeiten. Jetzt heißt's genießen.

So, Freunde, jetzt ist es soweit. Im nächsten Set heißt es Getränk öffnen und anschnallen. Es geht hier gleich massive Rockmusik raus. Erster Song gleich von AC/DC mal wieder. I kick you when you are down. Zweite Nummer dann von einem Gitarristen, der dürfte bekannt sein, von Mr. Big. Es handelt sich um Bo Gilbert. Propeller heißt das Lied. Letzte Nummer dann in diesem Set kommt von Prophets of Rage. Ich weiß nicht, wie weit diese Band bekannt ist. Es handelt sich ja hier um die Grundbesetzung von Rage Against the Machine. Allerdings ohne Sänger, hier mit zwei Rappern und einem Turntable-Spieler. Hail to the Chief heißt das, die Nummer, also Vorsicht, die Jungs gehen auf Mann.

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Boah, Prophet of Rage, das zuckt verdammt nochmal ganz schön. Da schiebe ich jetzt mal eine Runde Laid-Back-Jazz oder Jazz hinterher, damit wir wieder zu uns kommen. Erste Nummer kommt von Eddie Gomez, ganz fantastischer Kontrabassist, hat auch viel mit Steve Gadd gearbeitet. Hier ein Song von seiner grandiosen Scheibe Street Smart. Das Lied heißt Blues Period. Weil wir gerade bei Eddie Gomez sind, kommt hinterher noch gleich eine Nummer von Jerry Mistake. Fantastischer Flötist, hier spielt Eddie auch Bass auf der Scheibe. Something Else heißt die Platte, lohnt sich wirklich, eine tolle Scheibe, die ich mir ununterbrochen anhöre. Vor allem wie Jerry Mistake Flöte spielt, das ist unglaublich. Swept Carol heißt das Lied, übrigens hier am Klavier der fantastische Jan Hammer, bestimmt bekannt durch das Mahavishnu Orchestra. Letzte Nummer dann in dieser Runde kommt von J.J. Johnson, ein fantastischer Posaunist. Get Happy!

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3: So, liebe Musikfreaks, meine erste Sendung in diesem Mai neigt sich dem Ende zu. Es bleibt aber noch Zeit für einen letzten Dreierblock, der stilistisch etwas verschieden ist. Die erste Nummer kommt von einer Band, die nennt sich GHS3. Es handelt sich um Frank Gamble, Stuart Hamm und Steve Smith. Jazzrock Fusion Trio, da geht die Post ab. The Challenger heißt das Lied. Zweiter Song dann in dieser Runde, greife ich mal auf eine DDR-Band zurück, die ich nach wie vor gerne höre und wirklich geliebt habe. Das ist Reform aus Magdeburg. Hey Schwester, küss mich, heißt der Song. Letztes Lied dann von heute kommt von Mike Plumfield, El Cubo und Stephen Steels von ihrer Scheibe Super Session. Eine ganz fantastische Scheibe. Mike Plumfield, ein Wahnsinnsgitarrist, unglaublich, wenn man da mal genau hinhört, wie er phrasiert. Eine feine, feine Platte. Aber Shuffle heißt der Song. Das wäre es dann für heute gewesen. Ich sage wie immer, bleibt zuversichtlich. Genießt den Mai, das schöne Wetter. Wir hören uns dann sicher bald wieder. Euer Andreas aus Leipzig.

Hallo liebe Bluesfreunde, hier ist Gerts Bluesgarage. Für die Sendung habe ich euch heute wieder feinen Blues herausgesucht. Oldies, Klassiker und Neuvorstellungen. Herzlich willkommen in meiner neuen Sendung Gerts Bluesgarage hier auf Radio Blues und Rockgarage. Für die Sendung habe ich euch wieder versucht, einige Neuvorstellungen rauszusuchen. Die erste Runde ist eine reine Neuvorstellungsrunde. Big Daddy Wilson hat eine neue LP eingespielt, Smiling All Day Long, vom Album für euch Way Down South. Danach Five Horse Johnson, Diamond, wie gesagt ebenfalls neu von der LP Double Down. Den Abschluss macht der wunderbare Buddy Guy mit Blues Chase the Blues Away. Wie gesagt, ebenfalls der Buddy Guy, ein neues Album, Ain't Don't With The Blues. 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

Für dieses Jahr sind wirklich sehr viele Neuvorstellungen herausgekommen und das freut mich ganz besonders, dass wir sehr viele Neuvorstellungen in den Sender bekommen. Die nächste Runde beginnt mit Little Head Jelly Jam von der gleichnamigen LP, die dieses Jahr herausgekommen ist. Danach der wunderbare Mick Clark mit Ground Up Wrong vom gleichnamigen Album. Den Abschluss macht der Hoodoo Man mit Shake Your Boogie Blues vom Feinsten. Das Album ist gleichnamig, Shake That Boogie. Viel Spaß dabei!

0: In der nächsten Runde bleiben wir in Deutschland. Die Rede ist von Kai Strauß, der mittlerweile auch international ein gefeierter Star ist. Er hat eine wunderbare CD eingespielt, beziehungsweise ein Album 2024, Walling in Vienna. Vom Album für euch Feel Like Crying, liebe Grüße an den Kai. Danach Eric Clapton, hier für meinen Moderatorenkollegen, den Michael, der ein begnadeter Eric Clapton-Fan ist. 2025, also ganz frisch, Forever, den gleichnamigen Song habe ich herausgesucht. Danach Dave Ellman, Runners in the Night, feat. Kristen King, frisch Ingram, das kann nur gut werden. Die LP, das Album von diesem Jahr, The Blues Summit.
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0: In der letzten Woche hat mir Rusty Stone geschrieben und seine neue Single vorgestellt, Rambling Man. Den gleichnamigen Song habe ich für euch rausgesucht. Liebe Grüße an den Rusty. Ihr hört immer noch Gerds Blues Garage auf Radio Blues und Rock Garage. Der nächste Song ist von Lawrence Jones, On My Own, vom gleichnamigen Album, ebenfalls dieses Jahr erschienen. Den Abschluss macht Madman and the Shine Runners mit Born to Die, wie praktisch vom gleichnamigen Album, das dieses Jahr erschienen ist.
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Die nächste Runde ist eine Frauen-Power-Blues-Runde. Sie beginnt mit Zoe Schwarz. Sie hat ein neues Album eingespielt, Colorful House. Vom Album für euch Venus Ain't So Far Away. Danach Etta James, und Etta James hat mich wahnsinnig begeistert. Sie hat eine wunderbare Stimme, Crawling King Snake. Das Album, das dieses Jahr ebenfalls frisch auf den Plattenteller gelandet ist, Blues to the Bone. Den Abschluss macht Eve Gallagher mit Freedom vom gleichnamigen Album, das dieses Jahr ebenfalls neu erschienen ist.

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1: Beim Heraushören für die Sendung habe ich einen Künstler herausgefunden, einen Blueskünstler, den ich so noch nicht kenne und ihr euch ihn gern vorstellen möchte. Die Rede ist von Cam Cole. So Blues hat er gesungen 2019 auf dem Album I See. Danach liebe Grüße nach Berlin an die Monkeyheads. Der Sänger, der Tommy, hat hier mir seine Musik geschickt vom Album Monkeyheads, den Song Waiting for the Wind. Liebe Grüße an die Jungs. Danach eine Stoner-Rockband, die mir richtig gut gefällt. Sie haben mir ihr Material in die Sendung geschickt, Black Charger. Und das gefällt mir richtig gut. 2024 kam das Album Small Town heraus. Den gleichen Song habe ich für euch rausgesucht.

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2: Hier ist der Tommy von den Monkeyheads. 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

Die nächste Runde ist eine Wunschrunde und eine Klassikerrunde zugleich. Sie beginnt mit Glenn Frey, Smuggler's Blues, ein Klassiker, und den kann man sich immer wieder anhören. 2018 hat er das Album The All-Nighter eingespielt, danach ein Musikwunsch vom Julius. Unser Andreas ist sein Papa und hat natürlich gleich liebe Grüße ausgerichtet. The Rolling Stones hat er sich gewünscht, den Song Chucksucker Blues. 1983 kam die Single Best of the Rest heraus. Wie gesagt, liebe Grüße an den Julius und den Andreas. Den Abschluss macht Lemmy mit Motorhead, den Warren House Blues. 2004 kam das Album Inferno heraus.

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2: Die nächste Runde beginnt mit Catfish John Tisdale, ein begnadeter Bluesmusiker. Er hat 25 dieses Jahr auch ein neues Album eingespielt, Deep in the Shadows. Den gleichnamigen Song habe ich für euch rausgesucht. Danach die Cameo Blues Band mit Kansas City. 2006 haben sie das Album eingespielt, All Play and No Walk. Den Abschluss macht der wunderbare Kirk Fletcher mit Keep on Pushing vom gleichnamigen Album, das dieses Jahr erschienen ist.

Das war's schon wieder mit meiner Sendung Erzblues Garage. Ich hoffe, die Sendung hat euch gefallen. Ihr bleibt mir gewogen, hört am nächsten Dienstag 20 Uhr wieder in meine Sendung. Für die letzte Runde habe ich euch nochmal drei feine Blues-Songs herausgesucht. Ich habe extra nochmal den Mick Clark herausgesucht, der Meister der Single-Auskopplung. Und er hat uns in die Redaktion seine neueste Single geschickt, Resting Please. Den Song habe ich deswegen reingespielt, weil mir er richtig gut gefällt. Danach Adam Gusso, CC Rider vom 2012 erschienenen Album Soundbout. Den Abschluss macht Little Magic Sam mit Get Up and Go vom gleichnamigen Album, das dieses Jahr erschienen ist. Euch eine gute Woche.

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Andres Blues World 2 Stunden Blues vom Feinsten und jede Menge Neuvorstellungen. 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
1: Hallo, liebe Freunde in nah und fern. Erster Dienstag im April und dann auch noch 18 Uhr. Heißt ja übersetzt, Leipzig ist mal wieder am Mikrofon. Es grüßt euch herzlich Andreas alias Ander. Ostern haben wir ja hinter uns und ich hoffe, ihr habt alle ein paar Schokoladen-Osterhasen gefunden oder auch dieses und jenes Ei. Es geht ja gleich rein mit heißer Rockmusik. Erste Nummer mal zur Erinnerung an Phil Campbell, der ja leider am 13. März von uns gegangen ist. Er wird jetzt sicher da oben zusammen mit Lemmy irgendwas aushacken. Lassen wir uns mal überraschen. Hier eine Nummer, die heißt Waves. Nicht mit Motorhead, sondern mit seiner eigenen Band Phil Campbell and the Bastard Sons. Zweite Nummer geht es dann munter weiter mit feinster Rockmusik. Eine Band, die es schon lange nicht mehr gibt. Die fantastische Band Cactus. Der Song heißt 300 Pounds of Joy. Letzte Nummer dann in dem ersten Dreier-Set hier aus Leipzig. Ist etwas entspannter, kommt mal wieder von Meister Joe Cocker, Delta Lady.